guten Tag, slap, slap. Ach, du lieber, what a joy. Oh, essen und fressen und tanzen und trinken. Tanzen und trinken until we get stinken. Everybody! Guten Tag, ha, ha. Guten Tag, klack, klack. Guten Tag, mein lieber Schatz.